0: Ich hab's nicht mehr reden, hab mich eigentlich schon an den Rücken.
1: Das ist ja auch mal ganz richtig.
0: Und dann ist auch